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Ciao.

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2: Im Studio Cornelius Dreger. Nach dem Anschlag auf den Berliner CSD fordern CDU-Politiker härtere Gesetze. Bei Anhängern der islamistischen Ideologie dürfe es keinerlei Nachsicht geben, sagte Innenexperte Trom dem Handelsblatt. Auch aus der queeren Community wird gefordert, die Augen nicht vor den Gefahren durch Islamismus zu verschließen. Der Autor Fabian Grischkat sagte im Ersten:
3: Als freie Gesellschaft in Deutschland haben wir kein Wunsch und kein Interesse daran, dass der Islamismus hier weiterhin erstarkt. Wir müssen uns da mit aller Härte entgegenstellen. Islamisten können, wenn sie wollen, im Zweifel töten, sind lebensgefährlich für Menschen wie mich. Und das muss klar und deutlich verurteilt werden.
2: Kanzler Merz hat seinen etwas holprigen Regierungsumbau nach dem Spahn-Rücktritt jetzt weitgehend abgeschlossen. Parlamentsgeschäftsführer Bilger löst Verkehrsminister Schnieder ab. Merz hatte eigentlich einen anderen Kandidaten für den Posten, der war aber kurzfristig abgesprungen. Schnieder hing danach in der Luft. In der CDU hatte der Umgang mit ihm für Kritik gesorgt. Merz sagte:
4: Die Situation, die dadurch entstanden ist, bedauere ich persönlich sehr. Ich habe Patrick Schnieder gestern und tue es heute noch einmal für seine geleistete Arbeit gedankt. Er hat als Bundesminister für Verkehr das Ministerium, das Haus neu aufgestellt und Reformen eingeleitet.
2: Bei den Waldbränden in Südeuropa können die Feuerwehrleute erste Erfolge verzeichnen. Einige der in Spanien in Sicherheit gebrachten Menschen können heute zurück, heißt es von einem Regierungsvertreter. Im Südwesten Frankreichs ist die Lage stabil. Hunderttausende mussten dort Häuser und Wohnungen verlassen. Nachdem es jetzt 3 Nächte in Folge keine neuen Angriffe im Irankrieg gegeben hat, fallen die Ölpreise. Zuletzt hatten sie die 100-Dollar-Marke geknackt, nachdem sich die US-Armee und der Iran 2 Wochen lang immer wieder gegenseitig angegriffen hatten. Unklar ist weiter, ob sich die Lage langfristig entspannt. Seine Körperweltenausstellungen kennt die ganze Welt. Nun ist der berühmte Leichenpräparator Gunther von Hagens tot. Der 81-Jährige starb am Freitag, wie seine Familie mitteilte. Mit der von ihm entwickelten Konservierungstechnik zeigte er die Anatomie von menschlichen Körpern an echten Leichen.
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3: Im Studio Cornelius Dreger. Nach dem Anschlag auf den Berliner CSD fordern CDU-Politiker härtere Gesetze. Bei Anhängern der islamistischen Ideologie dürfe es keinerlei Nachsicht geben, sagte Innenexperte Trom dem Handelsblatt. Auch aus der queeren Community wird gefordert, die Augen nicht vor den Gefahren durch Islamismus zu verschließen. Der Autor Fabian Grischkat sagte im Ersten:
4: Als freie Gesellschaft in Deutschland haben wir kein Wunsch und kein Interesse daran, dass der Islamismus hier weiterhin erstarkt. Wir müssen uns da mit aller Härte entgegenstellen. Islamisten können, wenn sie wollen, im Zweifel töten, sind lebensgefährlich für Menschen wie mich. Und das muss klar und deutlich verurteilt werden.
3: Kanzler Merz hat seinen etwas holprigen Regierungsumbau nach dem Spahn-Rücktritt jetzt weitgehend abgeschlossen. Parlamentsgeschäftsführer Bilger löst Verkehrsminister Schnieder ab. Merz hatte eigentlich einen anderen Kandidaten für den Posten, der war aber kurzfristig abgesprungen. Schnieder hing danach in der Luft. In der CDU hatte der Umgang mit ihm für Kritik gesorgt. Merz sagte:
5: Die Situation, die dadurch entstanden ist, bedauere ich persönlich sehr. Ich habe Patrick Schnieder gestern und tue es heute noch einmal für seine geleistete Arbeit gedankt. Er hat als Bundesminister für Verkehr das Ministerium, das Haus neu aufgestellt und Reformen eingeleitet.
3: Bei den Waldbränden in Südeuropa können die Feuerwehrleute erste Erfolge verzeichnen. Einige der in Spanien in Sicherheit gebrachten Menschen können heute zurück, heißt es von einem Regierungsvertreter. Im Südwesten Frankreichs ist die Lage stabil. Hunderttausende mussten dort Häuser und Wohnungen verlassen. Nachdem es jetzt 3 Nächte in Folge keine neuen Angriffe im Irankrieg gegeben hat, fallen die Ölpreise. Zuletzt hatten sie die 100-Dollar-Marke geknackt, nachdem sich die US-Armee und der Iran 2 Wochen lang immer wieder gegenseitig angegriffen hatten. Unklar ist weiter, ob sich die Lage langfristig entspannt. Seine Körperweltenausstellungen kennt die ganze Welt. Nun ist der berühmte Leichenpräparator Gunther von Hagens tot. Der 81-Jährige starb am Freitag, wie seine Familie mitteilte. Mit der von ihm entwickelten Konservierungstechnik zeigte er die Anatomie von menschlichen Körpern an echten Leichen.

0: Deutschland haben wir keinen Wunsch und kein Interesse daran, dass der Islamismus hier weiterhin erstarkt. Wir müssen uns da mit aller Härte entgegenstellen. Islamisten können, wenn sie wollen, im Zweifel töten, sind lebensgefährlich für Menschen wie mich. Und das muss klar und deutlich verurteilt werden.
1: Kanzler Merz hat seinen etwas holprigen Regierungsumbau nach dem Spahn-Rücktritt jetzt weitgehend abgeschlossen. Parlamentsgeschäftsführer Bilger löst Verkehrsminister Schnieder ab. Merz hatte eigentlich einen anderen Kandidaten für den Posten, der war aber kurzfristig abgesprungen. Schnieder hing danach in der Luft. In der CDU hatte der Umgang mit ihm für Kritik gesorgt. Merz sagte:
2: Die Situation, die dadurch entstanden ist, bedauere ich persönlich sehr. Ich habe Patrick Schnieder gestern und tue es heute noch einmal für seine geleistete Arbeit gedankt. Er hat als Bundesminister für Verkehr das Ministerium, das Haus neu aufgestellt und Reformen eingeleitet.
1: Bei den Waldbränden in Südeuropa können die Feuerwehrleute erste Erfolge verzeichnen. Einige der in Spanien in Sicherheit gebrachten Menschen können heute zurück, heißt es von einem Regierungsvertreter. Im Südwesten Frankreichs ist die Lage stabil. Hunderttausende mussten dort Häuser und Wohnungen verlassen. Nachdem es jetzt 3 Nächte in Folge keine neuen Angriffe im Irankrieg gegeben hat, fallen die Ölpreise. Zuletzt hatten sie die 100-Dollar-Marke geknackt, nachdem sich die US-Armee und der Iran 2 Wochen lang immer wieder gegenseitig angegriffen hatten. Unklar ist weiter, ob sich die Lage langfristig entspannt. Seine Körperweltenausstellungen kennt die ganze Welt. Nun ist der berühmte Leichenpräparator Gunther von Hagens tot. Der 81-Jährige starb am Freitag, wie seine Familie mitteilte. Mit der von ihm entwickelten Konservierungstechnik zeigte er die Anatomie von menschlichen Körpern an echten Leichen.
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4: Mit KI-Support. Wolkig ist es gerade und ab und zu kann auch mal ein Schauer runterkommen. Meistens bleibt's aber trocken. Später wird's vor allem im Südwesten und an der Nordsee freundlicher mit mehr Sonne. Dazu liegen die Höchstwerte zwischen 18 und 29 Grad. Morgen dann oft sonnig und trocken, maximal werden es bis zu 33 Grad.
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6: Im Studio Cornelius Dreger. Nach dem Anschlag auf den Berliner CSD fordern CDU-Politiker härtere Gesetze. Bei Anhängern der islamistischen Ideologie dürfe es keinerlei Nachsicht geben, sagte Innenexperte Trom dem Handelsblatt. Auch aus der queeren Community wird gefordert, die Augen nicht vor den Gefahren durch Islamismus zu verschließen. Der Autor Fabian Grischkat sagte im Ersten:
7: Als freie Gesellschaft in Deutschland haben wir kein Wunsch und kein Interesse daran, dass der Islamismus hier weiterhin erstarkt. Wir müssen uns da mit aller Härte entgegenstellen. Islamisten können, wenn sie wollen, im Zweifel töten, sind lebensgefährlich für Menschen wie mich. Und das muss klar und deutlich verurteilt werden.
6: Kanzler Merz hat seinen etwas holprigen Regierungsumbau nach dem Spahn-Rücktritt jetzt weitgehend abgeschlossen. Parlamentsgeschäftsführer Bilger löst Verkehrsminister Schnieder ab. Merz hatte eigentlich einen anderen Kandidaten für den Posten, der war aber kurzfristig abgesprungen. Schnieder hing danach in der Luft. In der CDU hatte der Umgang mit ihm für Kritik gesorgt. Merz sagte:
8: Die Situation, die dadurch entstanden ist, bedauere ich persönlich sehr. Ich habe Patrick Schnieder gestern und tue es heute noch einmal für seine geleistete Arbeit gedankt. Er hat als Bundesminister für Verkehr das Ministerium, das Haus neu aufgestellt und Reformen eingeleitet.
6: Bei den Waldbränden in Südeuropa können die Feuerwehrleute erste Erfolge verzeichnen. Einige der in Spanien in Sicherheit gebrachten Menschen können heute zurück, heißt es von einem Regierungsvertreter. Im Südwesten Frankreichs ist die Lage stabil. Hunderttausende mussten dort Häuser und Wohnungen verlassen. Nachdem es jetzt 3 Nächte in Folge keine neuen Angriffe im Irankrieg gegeben hat, fallen die Ölpreise. Zuletzt hatten sie die 100-Dollar-Marke geknackt, nachdem sich die US-Armee und der Iran 2 Wochen lang immer wieder gegenseitig angegriffen hatten. Unklar ist weiter, ob sich die Lage langfristig entspannt. Seine Körperweltenausstellungen kennt die ganze Welt. Nun ist der berühmte Leichenpräparator Gunther von Hagens tot. Der 81-Jährige starb am Freitag, wie seine Familie mitteilte. Mit der von ihm entwickelten Konservierungstechnik zeigte er die Anatomie von menschlichen Körpern an echten Leichen.
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9: Mit KI-Support. Wolkig ist es gerade und ab und zu kann auch mal ein Schauer runterkommen. Meistens bleibt's aber trocken. Später wird's vor allem im Südwesten und an der Nordsee freundlicher mit mehr Sonne. Dazu liegen die Höchstwerte zwischen 18 und 29 Grad. Morgen dann oft sonnig und trocken, maximal werden es bis zu 33 Grad.

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Einen wunderschönen Dienstagnachmittag. Es ist wieder 14 Uhr und hier ist Kaffeezeit. Am Mikrofon euer Michael. Ich begrüße alle angeschlossenen Radiostationen und die passenden Hörer dazu. Heute haben wir dabei wieder gut gemischte Musik, Bruce Willis, das Europawetter und die ersten drei Plätze der Top 50 Party-Schlagercharts

Und wir legen los mit den Top-Party-Schlagercharts. Und zwar mit Platz 3, 2 und 1 und dann wieder ganz normale, bunt gemischte Musik. Auf der 3 steht Helene Fischer mit... Hat sich schon wieder was geändert? Okay. Ich dachte, wäre jetzt Alibi mit... Alibi ist nicht auf Platz Nummer 2 mehr. Nein, wo ist denn Alibi abgeblieben? Oh, auf Platz 5. Uiui, so schnell kann das gehen. Also das ist immer richtig schön, diese Entwicklung. Gut, da fangen wir mal an mit Platz Nummer 3. Letzte Woche auf der 3. Helene Fischer mit Heute Nacht. Und heute Nacht wird es wahrscheinlich auch etwas wärmer als die letzten Tage sein. Hier ist Helene Fischer und ich wünsche euch eine schöne Kaffeezeit.

Heute nach Platz Nummer 3 in dieser Woche. Weiter geht's mit Platz Nummer 2. Letzte Woche auch auf der 2 geblieben. Maite Kelly und ihr Kuss in Paris, der muss sagenhaft schmecken. Und 13 Wochen ist sie mit dem tollen Song dabei. Maite Kelly, ein Kuss in Paris auf Platz 2.

Einmal im Leben. Ja, in Paris habe ich, glaube ich, auch schon mal geküsst, aber da war ich schon etwas jünger, so glaube ich 20 Jahre, so um den Dreh. Jawohl, weiter geht's hier mit der Nummer 1, Platz Nummer 1. Letzte Woche, diese Woche, 4 Wochen dabei. Andrea Berg, die Schlagerqueen schlechthin und mit ihrem legendären Song Du hast mich tausendmal belogen, den es glaube ich schon über 25 Jahre gibt, haben sie ein Rekord-Remix draus gemacht. Und der geht ab und ist natürlich auf der 1. Hier ist Andrea Berg.

Kylie Minogue mit I Should Be So Lucky hier in der Kaffeezeit. Seit gestern Nachmittag oder seit gestern den ganzen Tag haben wir unsere neue Internetleitung und ich muss wirklich sagen, also bislang läuft das eigentlich sehr stabil, nicht? Gestern Abend so ein bisschen bei Rüben gesurft und vor allen Dingen muss man sehen, dass man die Seiten wieder findet, die man gesucht hat, weil das geht ja rasend schnell jetzt mit der 600er Leitung. Also ich hoffe, das bleibt so. Man kann zufrieden sein mit der neuen Leitung. Weiter geht's mit KC and the Sunshine Band und danach geht's rüber ins Büro von Bruce Willis und Hans Jürgen. Und diesmal ist ein Thema, jo, das hatte ich auch schon ein paar Mal gehabt, wenn man geblitzt wird. Überall stehen ja Blitzautomaten und festinstallierte und die man dann bewegen kann. In manchen Orten 2 Stück innerhalb von 500 Metern. Ich weiß gar nicht, wie schnell man dann da fahren kann, dann, dass man so schnell beschleunigen kann. Vielleicht werden ja einige dann quasi doppelt geblitzt, aber beim ersten Automaten und dann beim zweiten Festinstallierten. Wer weiß, wer weiß. Aber wir schauen gleich mal rüber ins Büro von Bruce Willis und mal hören, was die beiden da so mit den Blitzer in Berührung gekommen sind. Gut, hier geht's weiter erstmal mit Car C and the Sunshine Band.

0: Hallo Leute, mein Name ist Bruce Willis und ich habe den härtesten Job der Welt, nämlich Ehren.
1: Morgen, Bruce.
0: Ja, Mann. Gottverdammter Morgen, Hans-Jürgen. Du hast mich trotz Verkleidung erkannt?
1: Bruce, es kommen nicht viele Leute im Unterhemd ins Büro.
0: Aber heute trage ich eins ohne Einschusslöcher. Und mit diesem Bart bin ich absolut unidentifizierbar.
1: Aber ein Bart trägt man nicht auf der Stirn. Ist das Ruß?
0: Aus dem Autoauspuff. Die Tarnung musste sehr schnell gehen. Hör zu, sie haben mich im Auto fotografiert.
1: Ach Mist, der Blitzer an der Umgehungsstraße. Wie schnell bist du denn gefahren?
0: Keine Ahnung. Als ich die Kamera sah, habe ich Gas gegeben, um vor ihnen zu flüchten. Dabei hat die Tachonadel den messbaren Bereich verlassen.
1: Auweia, wahrscheinlich nehmen sie dir den Führerschein ab.
0: Nein, Mann. Ich werde mich perfekt verkleiden.
1: Bruce, verkleiden hilft da nichts. Die wenden sich an den Halter des Fahrzeugs. Bruce Willis.
0: Aber es gibt keinen Bruce Willis mehr. Hier, Bluse, Jacke und Hut von Frau Blumenröder. Jetzt noch ordentlich Lippenstift. Hallo, ich bin Bruceen Willis. Na?
1: Täuschend echt. Oh, guten Morgen, Herr Dr. Schneider.
2: Morgen. Jetzt reicht's mir. Willis ist schon wieder zu spät.
0: Siehst du, es funktioniert. Oh, mein Handy. Dr. Schneider? Doch, ich bin schon in der Firma. Sofort in Ihr Büro, jawohl. Zum Chef in Frauen.

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Es war ausfrischen euch, noch bevor es mit uns begann.

Howard Carpendale, nachts, wenn alle schläft, mit seiner neuen Version aus der CD Zeitlos. Weiter geht's mit einem Song aus den 80ern, Gumby Dance Band, und mit dem legendären Son of Jamaica machen wir jetzt weiter um 14:30 Uhr hier in der Kaffeezeit.

0: Jawohl, Son of Jamaica, ein kurzer Ausschnitt von diesem Lied. Weiter geht's hier mit Sommer, Sonne und Urlaub gehören einfach zusammen. Leider fühlen sich Mücken bei den angenehm warmen Wetter genauso wohl wie wir und können uns die schönsten Feiertage, Ferientage ganz schön vermiesen. Und in einigen Reiseländern geht es dabei längst nicht nur um Juckenstich. Mehr Infos dazu hat anlässlich des Tag des Moskitos, der am 20. Juli war, weiß, nee, 20. August sein wird, weiß Danisa Grossa.
1: Mücken vermehren sich besonders gut, wenn es nach einem Regenguss wieder warm wird. Dann finden sie an Gewässern und Regentonnen ideale Bedingungen zum Schlüpfen. Und auch wenn die Stiche meist harmlos sind, können sie mancherorts gefährlich werden, sagt Andreas Jetter von Moskinto.
2: In den tropischen Gebieten oder auch in Südeuropa können natürlich auch Krankheiten über Mückenstiche übertragen werden. Deshalb lohnt es sich immer vor dem Reiseantritt, sich nochmal zu informieren. Und dann ist natürlich eine gute Vorbereitung schon die halbe Miete für einen guten Schutz.
1: Während der Dämmerung schützt lange Kleidung am besten, denn dann sind Mücken besonders aktiv. Nachts helfen Fliegengitter oder Moskitonetze und Insektenschutz sollten wir am besten immer schon in Deutschland besorgen.
2: Weil oftmals sind die im Urlaubsort sehr teuer oder dann vielleicht auch vergriffen. Und vielleicht noch als kleiner Tipp darauf achten, dass die Produkte nicht mehr wie 100 Milliliter beanhalten, dann können Sie die auch im Handgepäck im Flugzeug mitnehmen.
1: Ein gut verträglicher, DEET-freier Mückenschutz gehört also in jedes Reisegepäck.
2: Da gibt es heute sehr gute Produkte auf Icaridin-Basis, wie zum Beispiel unser Moskito No Peaks. Und dann empfiehlt es sich, ein Produkt für nach dem Stich mit im Reisegepäck zu haben, zum Beispiel unsere Pflaster von Moskinto, die Sie einfach auf den Stich aufkleben und dann lässt der Juckreiz innerhalb kürzester Zeit nach.

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Ja, wir fahren ja alle heutzutage mit Navi. Manche haben das eingebaut und haben eingebautes Navi-System. Manche fahren mit Handy. Und manche Leute hören so doll auf das Navi und ja, irgendwann fährt

packt einen das Navi in die, sagen wir mal, Walachei, wo keine Straßen mehr sind, nur Feldwege und Holzbrücken. Und ein Auto fuhr auf so einer Holzbrücke in so einer Schlucht und die Bergung dauerte 4 Stunden. Ja, ihr Lieben, also man darf nicht immer total aufs Navi sich verlassen, dann ist man manchmal verlassen. Okay, das Navi von Google App, das ist eigentlich sehr gut, aber manchmal führt das einen auch so in Irre. Und da wird man teilweise dann auch ein bisschen nervös, wenn man sich dann nur darauf verlässt. Man muss auch mal gucken und sagen, okay, nein, die Strecke nehme ich nicht. Ich fahre einfach mal auf die Straße weiter und man kommt immer ans Ziel an, wo man hin möchte. Weiter geht's hier mit Herbert Grönemeyer und Männer. Und wann ist ein Mann ein Mann? Ja, wenn er schläft.

Matthias Reim, ich habe mich so auf dich gefreut. Schlager aus den 80er Jahren. Ja, der Schlager, der hat es im Moment nicht schwer. Der wird teilweise vom deutschen Fernsehen verbannt nach und nach. Aber wir hier, wir Radioleute, wir werden den deutschen Schlager weiter hochleben lassen. Besonders meine Willigkeit, ich bin total auf Schlager und von heute, von damals, von ganz früher aus den 60er Jahren. Mal sehen, nächste Woche werde ich mal ein paar

Schlagermacher aus den 60ern. Nicht nur die ganze Sendung, aber so ein paar Schlager aus den 60er Jahren wäre ja mal nicht verkehrt. Weiter geht's mit Roland Kaiser, Südlich von mir. Ah, apropos südlich, gleich ist das Europawetter dran um 15 Uhr. Und ja, also, ja, da kann man ganz schön schwitzen in Europa. Hier ist aber erstmal Roland Kaiser, Südlich von mir. Und ich wünsche euch weiterhin eine wunderschöne Kaffeezeit.

Holland, Kaiser, südlich von mir. Schöne, tolle, entspannte Musik. Weiter geht's mit einem Altmeister, der auch leider nicht mehr lange Zeit schon unter uns ist. Die Rede ist von Udo Jürgens und wir bleiben ein bisschen bei Sommer, Sonne, Strand und Meer, die Sonne und du. Und danach geht's rüber ins Europawetter. Hier ist Udo Jürgens.

Die Sonne und du, oh du hier, und bei dieser Musik bekommt man wirklich richtig Fernweh. Aber bei diesem schönen Wetter braucht man gar nicht weg. Wir haben jetzt mittlerweile hier bei uns in Hameln, in Bad Pyrmont, haben wir hier mittlerweile schon 28 Grad. Na bitte, wir können doch da mithalten mit dem Europawetter und das kommt jetzt. Ja, es ist da, wunderbar. 2 Minuten früher macht nichts. Oder 1 Minute früher. Okay, das Europawetter für heute, den 28.07.2026. Los geht's, wie immer, mit Athen, mit Griechenland. 36 Grad bei vollem Sonnenschein. Wow, wow, wow, wow. Es wird noch heißer, Leute, es wird noch heißer.

In der zweiten Stunde geht's natürlich auch rüber ins Büro von Bruce Willis und Hans Jürgen und natürlich mit wunderbarer, gut gemischter Musik. Und wie zum Beispiel Pet Shop Boys, nicht die Pet Shop Boys, sondern die Pet Shop Boys aus den 80er, 90er. Can you forgive here?

0: Mr. DJ Bobo, it's a party. Wir machen Party nämlich mit den beiden Bürohengsten mit Hans Jörn und Bruce Willis. Und diesmal ist das Thema in der zweiten Stunde vergessen. Okay, manchmal kann man ja was vergessen. Ich habe zum Beispiel gestern vergessen, die Tür zu machen. Die war die ganze Nacht auf. Also bei uns hätte ich jeder einsteigen können und alles mitnehmen können, ohne irgendwie was kaputt zu machen. Mal sehen, was Hans Jörn oder Bruce Willis vergessen haben. Hier ist Bruce Willis und Hans Jörn.
1: Hallo Leute, mein Name ist Bruce Willis und ich habe den härtesten Job der Welt, nämlich Ehren.
2: Morgen, Bruce.
1: Ja, Mann. Gottverdammter Morgen, Hans-Jürgen. Hör zu, ich muss mit dir reden.
2: Was ist denn, Bruce?
1: Ich soll Dr. Schneider doch morgen die Quartalsbilanz geben.
2: Ich weiß. Und?
1: Ich werde es vergessen. Das wollte ich nur schon mal sagen, damit du dran denkst.
2: Aber wenn du meinst, du vergisst es, dann schreib es dir doch einfach auf.
1: Zwecklos. Morgen vergesse ich die Notiz zu lesen.
2: Oder leg dir die Akte doch auf deine PC-Tastatur. Dann kannst du sie nicht übersehen.
1: Wenn etwas auf meiner Tastatur liegt, höre ich auf zu arbeiten, bis es jemand wegnimmt. Ich kenne mich doch.
2: Dann hast du ein schweres Problem mit deinem Gedächtnis.
1: 897-554-702. Das war die Motorblocknummer meines ersten Apache-Kampfhubschraubers. Albatros Flugverbotszonen-Durchsetzungsverfahren. Das war das Passwort für mein erstes Platoon in Vietnam. Und die Seriennummer?
2: Ja, schon gut, Bruce.
1: Aber sowas wie die Quartalsbilanz abgeben, das vergesse ich sofort.
2: Okay, Bruce. Ich schreib's mir auf. Und ich werde dich morgen an die Quartalsbilanz erinnern.
1: Quartalsbilanz? Was ist damit?
2: Oh, schon gut, Bruce.

Ja, Bruce Willis mit den Vergessen ist das immer so eine Sache. Die, da muss man sich manchmal wirklich ganz anstrengen, dass man wirklich nichts vergisst, wie zum Beispiel den nächsten Titel zu spielen. Hier kommt Gypsy Woman.

entspannt in den Nachmittag, und zwar am Dienstagnachmittag. Nächste Woche senden wir auch wieder in deinem Lieblingsradio. Wie ich schon sagte vorhin, da werde ich mal so ein bisschen 60er-Jahre-Musik spielen, so deutsche Schlager, nicht? Genau, weiter geht's mit The Ace Cats und mit den Linda, glaube ich, im Original. Oder, nee, ich mache mal, siehste, so geht es, fängt das an mit dem Vergessen. Ich vergesse jetzt auch, was ich eigentlich spielen will. Ich mache einfach mal Spider-Murphy-Gang mit Wo bist du? Ja, wo bist du denn?

0: Jetzt im Sommer wollen viele von uns aktiv sein und etwas unternehmen. Andere kämpfen dagegen mit der sogenannten Sommermüdigkeit. Gerrit Zienicke hat sich informiert, was dagegen hilft.
1: Bei hohen Temperaturen ist unser Körper konstant damit beschäftigt, die eigene Körpertemperatur stabil zu halten. Dafür erweitern sich unsere Blutgefäße und der Blutdruck sinkt, erklärt Apothekerin Andrea Späth.
2: Wir fühlen uns schlapp und haben auch weniger Energie als sonst. Bei vielen Menschen führt die Hitze auch zu Kreislaufproblemen oder zu Kopfschmerzen. Und das schlägt dann natürlich auf die Stimmung, denn gerade im Sommer wollen wir ja etwas unternehmen, wollen fit und aktiv sein.
1: Bei Hitze sollten wir unseren Körper darum möglichst gut unterstützen. Leichte Mahlzeiten in kleinen Portionen mit viel Gemüse sowie Fisch oder Geflügel zum Beispiel belasten den Kreislauf weniger als schweres Essen. Und auch für einen erholsamen Schlaf lässt sich einiges tun.
2: Die optimale Schlaftemperatur, die liegt ungefähr bei 16 bis 18 Grad Celsius. 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

Wer von euch braucht heute ein Alibi? Ich habe eins zu vergeben von Beatrice Egli mit ihrer niegelnagelneuen Scheibe. Hier ist Alibi.

In den 80er Jahren gab es ja die neue Deutsche Welle und in der neuen Deutschen Wellezeit gab es einen Song, der hieß König von Deutschland und der Titel kam von Rio Reiser. Ja, was würdet ihr alles machen, wenn wir König von Deutschland wären? Jo, ich weiß es nicht. Also ein bisschen umkrempeln auf jeden Fall alles und vielleicht besser machen, wenn man es kann. Okay, hier kommt Rio Reiser nochmal mit König von Deutschland.

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1: Oh, Breakfast mit Frankreich. Frankreich und eine schöne. Genau, okay. Ein Song haben wir noch hier am heutigen Dienstag. I Can Get Enough von Shipnotic. Und dann geht's so langsam in die Richtung Feierabend. Und wir hören uns nächste Woche wieder. Gleiche Welle, gleiche Stelle. Und es gibt ab heute ein neues, wie sagt man das, so eine Werbebanner oder irgendwie sowas. Ne? Also müsst ihr mal gucken, dann, wenn ihr das mal im Internet seht. Mein Bekannter, der macht das immer so ganz nett. Und ja, der hat sich mal ein bisschen Mühe gemacht und wollte mal ein anderes Design mal machen. Und hat er auch wunderbar hingekriegt. Und das gibt es dann nächste Woche, Kaffeezeit, in ein anderes Gewand, sage ich mal. Aber die Sendeart bleibt die gleiche. Jo, aber wie gesagt, nächste Woche werden wir mal in die 60er Jahre gehen mit der deutschen Schlagermusik. Und da wollen wir mal ein bisschen Vito Tojani und Katharina Valente und wie sie alle heißen, werden wir dann mal so eine paar Songs spielen werden. Gut, hier ist I Can Get Enough.

Das war's mal wieder für heute. Das war Kaffeezeit von 14 bis 16 nur in deinem Radio. Ich bedanke mich für zahlreiches Zuhören am heutigen Nachmittag. Wir hören uns nächste Woche wieder. Gleiche Welle, gleiche Stelle, wenn ihr wollt und wenn ihr Lust habt. Ich wünsche euch noch eine wunderschöne Zeit und genießt nochmal die freien Tage, derjenige oder diejenige oder wieder alle, ob jemand von euch Urlaub hat und frei hat oder wie auch immer und das Leben genießen kann und nicht auf der Arbeit ist und im Stress ist. Jawohl, und ja, nächste Woche genau wie gewohnt von 14 bis 16 Uhr und bis dahin sage ich einfach nur in meiner gewohnten Art. Tschüss, Servus, Grützli und Hallöchen. Bis dahin, euer Micha. Bye, bye. Und ich bin jetzt raus. Tschüss.

0: verstehst du? Nämlich zwischen dem Wasserspiegel und dem Grund. Und zwischen den beiden kannst du nun auf- und abschweben. Wie ein Hubschrauber.
1: Hubschrauber?
0: Ja, das ist ein... Ach, lassen wir das jetzt. Jeder kleine Schlag mit der Flosse macht Bewegung. Fangen wir mal an mit der Schwanzflosse. Nein, nein, nein, nein, der Schwanz ist hinten. Ja. Yeah. Oh. Also du siehst, das gibt dir die Vorwärtsbewegung. Komm und nun schön im Rhythmus. Rechts, links, rechts, links. Eins, zwei. Eins und zwei. Und zwei und drei. Ja, so ist der Lauf der Welt. Ein und

0: Galopp.
1: Und einen Trab?
0: Ja. Mal drüber weg.
1: Mal drunter her?
0: Ja. Mal geht es leicht.
1: Mal geht es
0: schwer.
1: Schwer?
0: Sehr schwer. Hin und her, immer mehr. Ja, so ist der Lauf der Welt. Mal hinauf, mal hinab.
1: Merlin, Merlin, ich habe eine Mücke verschluckt.
0: Warum auch nicht? Du musst doch bedenken, du bist ein Fisch. Das ist der Instinkt, verstehst du?
1: Ihr habt doch gesagt, ich hätte keinen Instinkt.
0: Ja, wie? Ach so. Aha, das ist Jacke wie Hose. Die Hauptsache ist, du willst hoch hinauf im Lebenslauf. Nur keine falsche Bescheidenheit.
1: Bescheidenheit?
0: Keine falsche. Frisch gewagt und unverzagt und nicht gesagt, das geht zu weit. Es liegt an dir, wie weit du's bringst und ob du Lob und Preis erringst. Bedenke stets, was Merlin sagt. Nichts gewinnt, wer nichts gewagt. 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Komm, mein Junge, lass uns noch mal durch das Gemüse schwimmen. Das kitzelt so schön. Bitte um Verzeihung.
1: Ich auch. Mal geht es leicht, mal geht es schwer. Mal drunter durch, mal drüber her. Ja, ja, das ist der Lauf der Welt. Na, lass mich los, lass mich los. Was fällt dir ein, du blöder Ochse?
0: Meinst du mich? Ach so, na, na, na, na, mein Junge. Was soll denn das, dass du hier gleich einen Ochsenfrosch beleidigst? Als wenn es keine anderen Probleme gäbe für einen Fisch.

0: Es war einmal ein Wolf im Dschungel, der dabei war, für seine Familie zu jagen. Tief im Dschungel hörte er plötzlich ein ungewöhnliches Geräusch. Er sah sich um und entdeckte ein kleines Baby in den Büschen.
1: Das ist ein Menschenkind,
0: sagte der Wolf voller Überraschung. Er nahm das Baby mit, um es in Sicherheit zu bringen. Aus der Ferne beobachtete ihn Shere Khan, der Tiger. Er wurde sehr wütend, dass der Wolf das Menschenkind mitnahm, denn er hatte es von den Menschen gestohlen. Mutter Wolf und ihre Welpen liebten das Menschenkind sofort. Wir werden ihn Mowgli nennen, sagte die Mutter. Von diesem Tag an lebte Mowgli mit seinen Wolfgeschwistern im Dschungel. Die Wolfmutter kümmerte sich um ihn, als wäre er eins ihrer eigenen Kinder. In kurzer Zeit freundete Mowgli sich mit allen Tieren an. Er spielte mit ihnen und kletterte auf Bäume. Gleichzeitig lernte er sich, im Dschungel zurechtzufinden. Während dieser Zeit beobachtete Shere Khan, der Tiger, Mowgli aus der Ferne und erwartete auf eine Möglichkeit, ihn zu entführen. Eines Tages kamen der weise Wolf Akela, Balu der Bär und Bagheera der Panther zusammen, um über Mowgli zu sprechen.
2: Menschenkinder sind sehr clever. Lass ihn uns wie ein Dschungelkind aufziehen. Balu und Bagheera, ihr werdet ihn beschützen und ihn die Gesetze des Dschungels lehren,
0: sagte Akela. Die Jahre vergingen. Balu der Bär hatte viel Spaß mit Mowgli. Er lehrte ihn, wie man Nüsse fand und Honig von den Bäumen erntete. Mowgli war eifrig, von Balu zu lernen. Jeden Tag kletterte er auf höhere Bäume und begann, sich selbst zu versorgen. Balu lehrte ihn auch, die Geräusche und Laute des Dschungels zu verstehen. Er war stolz auf seinen Schüler. Mowgli rannte sehr schnell und war ein guter Schwimmer. Bagheera brachte ihm bei, wie man die Fallen erkannte, die die Menschen für die Tiere auslegten und wie man sie umging. Eines Tages lief eins der Wolfkinder in eine dieser Fallen. Shere Khan, der Tiger, wollte das Wolfskind fangen und es zum Mittag verspeisen. Aber Mowgli war schneller als der Tiger und er rettete den Wolf aus der Falle. Shere Khan hatte erneut verloren. Balu brachte Mowgli die magischen Worte bei, die er nutzen konnte, wenn er im Dschungel in Gefahr geriet. In kurzer Zeit lernte Mowgli diese Wörter auswendig. Keins der Tiere im Dschungel krümmte Mowgli auch nur ein Haar. Als er verstand, dass er Mowgli nicht alleine fangen konnte, ging Shere Khan zu den Bandalog-Affen, die gefährlichsten Tiere im ganzen Dschungel. Er erzählte ihnen von Mowgli.
3: Wenn Mowgli uns alles beibringt, was er weiß, werden wir die mächtigsten Tiere im Dschungel sein.
0: Eines Tages, als Mowgli dabei war, sich eine Höhle zu bauen, um sich vor dem Regen zu schützen, beobachteten die Bandalog-Affen ihn aus sicherer Entfernung. Sie beschlossen, ihn zu entführen, wenn sich die Gelegenheit bot. Als die Sonne unterging, schnappten sich zwei Affen Mowgli und brachten ihn zu den Hügeln in den dichtesten Teil des Dschungels. Der Junge fand sich inmitten der Bandalog-Affen. Als Mowgli klar wurde, dass die Affen ihn entführt hatten, begann er nachzudenken. Er musste irgendwie Balu und Bagheera erreichen. Plötzlich sah er Chil den Geier hoch im Himmel fliegen. Er erinnerte sich an die magischen Worte, die Balu ihm beigebracht hatte.
4: Wir sind vom selben Blut, du und ich.
0: Als er diese Worte hörte, wusste Chil der Geier sofort, dass Mowgli kein Fremder war und dass er sich in Gefahr befand.
4: Ich bin Mowgli. Kannst du Balu und Bagheera mitteilen, dass ich entführt wurde?
5: Natürlich, Mowgli,
0: antwortete Chil der Geier und flog weiter, um Moglis Freunden die Nachricht zu überbringen. Die Bandalog-Affen brachten Mowgli in ihre kalte Höhle, die Affenstadt. Es war eine alte Ruine im tiefsten Dschungel, die die Menschen vor Jahren verlassen hatten. Mowgli versuchte zu fliehen, aber es waren zu viele Bandalogs für ihn und sie fingen ihn wieder ein. Als Baloo und Bagheera von Moglis Entführung hörten, baten sie Ka, die Riesenschlange, um Hilfe mit seiner Rettung. Sie alle machten sich auf zur Affenstadt und versteckten sich hinter einer der Statuen. Von ihrem Versteck aus konnten sie Mowgli umzingelt von Hunderten von Affen sehen. Sie warteten auf die perfekte Gelegenheit, um Mowgli dort herauszuholen. Nach einer Weile sagte Ka:
4: Es ist Zeit.
0: Bagheera ging leise vor, um die Affen zu verscheuchen. Er schlug sich den Weg zu Mowgli mit seinen kräftigen Pranken frei. Die Bandalogs rannten wie wild durcheinander, schreiend und kreischend. Einer lief los, um Verstärkung zu rufen. Plötzlich war Bagheera von einer Horde Affen umzingelt. Ein paar Affen schnappten sich Mowgli und nahmen ihn mit in einen Raum ohne Fenster. Mowgli konnte hören, wie Bagheera mit den Affen kämpfte. Er erinnerte sich an den Wasserspeicher unterhalb der Ruinen und er wusste, dass die Affen Angst vor Wasser hatten.
4: Bagheera, lauf und spring ins Wasser!
0: Bagheera tat, was Mowgli sagte und sprang ins Wasser. Auch Baloo wurde nun von den Affen angegriffen. Baloo hielt die Affen mit seinen Riesenpranken auf Abstand. Er gab sein Bestes, aber es waren zu viele Affen für ihn und er konnte sich unmöglich gegen alle von ihnen verteidigen. Bagheera sah ihm hilflos vom Wasser aus zu. Er wollte seinem Freund helfen, aber konnte es nicht. Als Baloo versuchte, gegen die Affen anzukommen, tauchte plötzlich Ka auf. Ka begann, die Affen mit ihrem langen Schwanz zu schlagen und die Affen liefen voller Angst davon. Die Affen hatten schon immer Angst vor Ka gehabt. Keiner von ihnen konnte es mit ihr aufnehmen. Als sie also in den Dschungel flüchteten, war Baloo endlich befreit. Aber als Ka ihr Maul öffnete und pustete, blieben alle Affen wie angewurzelt stehen. Ihre Schreie verstummten und plötzlich wurde es still. Bagheera ergriff die Chance und sprang aus dem Wasser. Mowgli rief aus dem Turm, in dem er gefangen war.
4: Ich bin hier, gefangen im Turm.
0: Ka schwang ihren Riesenschwanz und zerbrach die Mauern des Turms. Mowgli konnte nun aus dem Turm herausklettern. Baloo umarmte ihn voller Liebe.
6: Alles in Ordnung, Mowgli?
4: Ja, alles okay, aber ich bin hungrig und müde. Ihr alle habt euer Leben riskiert, um mich zu retten. Ich danke euch von ganzem Herzen.
0: Mowgli freute sich, auch Ka auf seiner Seite zu haben.
4: Ich verdanke dir mein Leben, Ka. Vielen Dank.
0: Mowgli, Baloo und Bagheera verabschiedeten sich von Ka und liefen nach Hause. Shere Khan, der Tiger, sah ein, dass er jemanden mit solch starken Freundschaften nicht besiegen konnte. Und er verzog sich in die Tiefen des Dschungels und wurde nie wieder gesehen. Lange Zeit verging und Mowgli wuchs zu einem jungen Mann heran. Eines Tages näherte er sich dem Dorf, in dem die Menschen lebten. Er traf auf eine Frau, die ihn sofort erkannte. Sie erkannte ihn als ihren Sohn, der vor vielen Jahren von einem Tiger gestohlen worden war. Sie legte den kleinen Jungen neben sich in Moglis Arme. Mowgli war sehr überrascht. Der kleine Junge sah genauso aus wie er, als er ein kleiner Junge gewesen war. Er begriff, dass der kleine Junge sein Bruder und die Frau seine Mutter waren. Baloo, Bagheera und Ka schauten aus der Ferne zu.
6: Von jetzt an wirst du bei deiner Familie sein.
4: Wann immer du uns brauchst. Du weißt die magischen Worte.
3: Du bist unser Bruder. Vergiss nie, wie sehr wir dich lieben. Auf bald, Mowgli.
0: Mowgli verabschiedete sich von seinen Freunden. Mowgli lebte glücklich und zufrieden mit seiner Familie. Aber er vergaß niemals seine Familie im Dschungel, die ihn aufgezogen hatte und die immer in seinem Herzen bleibt.

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0: Es war einmal eine kleine Stadt, weit weg von der Großstadt. In dieser Stadt lebte eine Hexe, über die sich alle lustig machten. Diese Hexe, die Fury hieß, war so ungeschickt. Eines Tages bereitete die Hexe Fury einen Zaubertrank zu, um ihre üblichen bösen Taten zu vollbringen.
1: Bobby, verschwinde von hier! Du wirst diesen Trank des Unglücks umschütten, den ich an die Menschen verteilen werde!
0: Hexenfurys verwöhnter Hund stand nicht still, er rannte herum.
1: Bobby! Bobby, genug ist genug!
0: In der Zwischenzeit hat Hexe Fury versehentlich zu viel Zucker in den Zaubertrankkessel getan, ohne es zu merken. Sie nahm den Trank, den sie in eine kleine Flasche gefüllt hatte, und begann zu zaubern.
1: Lass das Lachen zu Tränen werden, Freuden zu Sorgen und Träume zu Albträumen.
0: In diesem Moment verhedderte sich der verwöhnte Bobby in den Füßen der Hexe. Die Hexe stolperte über ihren Besen neben dem Tisch und verschüttete etwas von dem Zaubertrank in der Flasche auf den Hund. Bobby verstand zuerst nicht, was passiert war, und schaute nach links und rechts. Dann verwandelte er sich in ein riesiges Bonbon. Als Fury das sah, schaute sie auf die Zaubertrankflasche und ihren Hund, der sich in eine Süßigkeit verwandelt hatte. Das Bonbon hüpfte herum und die Hexe jagte ihm ängstlich hinterher.
1: Bobby, geh nicht weg! Ich werde das in Ordnung bringen! Ah, warte! Ich sagte Stopp! Warte!
0: Die Süßigkeit hüpfte umher und sprang zuerst aus dem Fenster, fiel dann in den Pool darunter und schmolz natürlich im Nu. Die Hexe schaute traurig dem schmelzenden Bonbon nach. Dieser Vorfall sprach sich unter den Einwohnern der Stadt herum. Diejenigen, die das Übel der Hexe satt hatten, waren der Meinung, dass sie es verdient hatte.
2: Die Hexe, die in dem Spukhaus lebt, ist endlich für ihre Bosheit bestraft worden.
3: Ja, jetzt kann sie uns nicht mehr verhexen. Ich denke, wir sollten das feiern.
4: Aber sie ist doch nur eine tollpatschige Hexe und hat ihren Hund genau deswegen verloren.
0: Von diesem Tag an feierten die Bewohner der Stadt jedes Jahr denselben Tag als Halloween. Das junge Mädchen Millie fütterte jedes Jahr am selben Tag die Straßentiere.
4: Du bist so verspielt, kleiner Hund. Spring! Komm, spring!
0: Ein paar Jahre sind vergangen. Die Hexe Fury begann, einen Plan zu schmieden, um diejenigen zu bestrafen, die sich über sie lustig machten. In jenem Jahr an Halloween verkleidete sie sich und trug einen riesigen Kürbiskopfschmuck. Auf diese Weise gelang es ihr, von niemandem erkannt zu werden.
1: Ich werde euch alle dafür bestrafen, dass ihr euch über mich lustig gemacht habt.
0: Sie nahm die Flasche mit dem Trank, den sie vorbereitet hatte, und verließ zum ersten Mal seit Jahren ihr Haus und begann, eine nach der anderen Tür zu klopfen. Keiner erkannte die Hexe Fury.
4: Süßes oder Saures?
5: Süßes!
0: Als die Hexe das Wort Süßes hörte, besprühte sie den Mann mit ihrem Zaubertrank und verwandelte ihn in eine riesige Süßigkeit.
1: Jetzt mach dich über mich lustig!
0: Dann ging die Hexe zum Haus nebenan. Diesmal öffnete ein Kind die Tür.
4: Süßes oder Saures?
6: Süßes!
1: Bitte sehr, Süßes!
0: Die Hexe Fury verwandelte das Kind auf der Stelle in eine Süßigkeit. In der Zwischenzeit war Millie, die die Straßentiere füttern wollte, sehr überrascht, riesige Bonbons herumspringen zu sehen.
1: Was? Was ist denn hier los? Wo kommen diese Bonbons her? Wuff, wuff,
0: wuff. Millie rannte in die Richtung, in die die Bonbons hüpften. Und sie sah, dass jemand in einem Kürbiskostüm über die Süßigkeiten lachte, die vor ihr vorbeizogen.
1: Hey! Wer sind Sie? Was machen Sie mit den Leuten hier? Aufhören sofort!
0: Als die Hexe das junge Mädchen sah, das auf sie zugelaufen kam, begann sie schnell wegzulaufen. Sie jagten sich gegenseitig die Straße entlang. Schließlich erwischte Millie diese seltsam verkleidete Hexe und nahm ihr die Kapuze ab. Sie war sehr überrascht, als sie sah, dass es Hexe Fury war.
4: Ah! Hexe Fury, du bist es! Warum tust du den Leuten nach Jahren wieder böse Dinge an? Du solltest damit jetzt aufhören.
1: Die Stadtbewohner haben es verdient, Millie.
5: Während ich darüber trauere, meinen Hund verloren zu haben, feiern sie diesen Tag.
0: Millie erkannte, dass die Hexe Fury ihren Hund sehr vermisste und dass sie eigentlich schon seit Jahren alleine war.
4: Ich verstehe dich, aber die Lösung ist, Menschen nicht zu verletzen. Freundlichkeit gewinnt immer.
1: Ich habe eine großartige Idee. Warte einen Moment.
0: Millie rief den kleinen Welpen zu sich, der versuchte, mit den hüpfenden Bonbons auf dem Platz zu spielen.
4: Und brachte ihn zur Hexe. Hier, schau, wie unschuldig er ist. Dieses schöne Geschöpf möchte jetzt vielleicht mit dir leben.
0: Hexe Fury war überglücklich, als sie den Hund sah, weil er genauso aussah wie ihr alter Hund Bobby.
4: Aber er sieht meinem Hund sehr ähnlich. Ich kann es nicht glauben. Er ist so süß.
6: Wenn du versprichst, den Leuten in der Stadt nichts Böses mehr anzutun, kann dieser Welpe ein Leben lang bei dir leben und sehr glücklich sein.
0: Das Herz der Hexe wurde weicher, als sie den Hund liebte. Das Böse in ihr verschwand plötzlich.
4: Ich verspreche, dieser Hund wird jetzt mein bester Freund sein. Danke, junges Mädchen.
0: Die Hexe verwandelte mit ihrem neu adoptierten Hund alle Süßigkeiten, die auf der Straße herumhüpften, in ihre alte menschliche Form zurück. Sie nannte ihren geliebten Hund Candy. Seitdem ist Fury auf die Straße gegangen, um den Straßentieren jedes Halloween einen Gefallen zu tun. Genau wie Millie. Und ihr Hund Candy hat sie nie allein gelassen –

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2: Der im Brunnen hing. Sie wollte den Eimer gerade in die Hand nehmen, als sie für einen Moment das Gleichgewicht verlor und in den Brunnen fiel. Als Emily die Augen öffnete, fand sie sich in einem Garten voller bunter Blumen wieder. Was für ein schöner Ort! Wo bin ich denn gelandet? Als sie eine Weile gelaufen war, tauchte ein Kaninchen vor ihr auf.
3: Hilf mir bitte! Ich krieg diese Karotte einfach nicht raus! Aha.
2: Emily ging ihm sofort zur Hilfe und zog die Karotte, die das Kaninchen wollte, mit einer Bewegung aus dem Boden.
3: Oh, wie lecker! Danke!
2: Während das Kaninchen fröhlich davonlief, ging Emily ihren eigenen Weg. Etwas weiter vorne sah sie eine Rose, die gerade trocknete.
4: Hey, bring mir etwas Wasser, ich verdurste.
2: Emily ging sofort zum Brunnen, um den Wunsch der Rose zu erfüllen, nahm etwas Wasser in ihre Handfläche und goss es in die Wurzeln der Rose. Die Rose wurde wiederbelebt und verströmte einen wohlriechenden Duft.
4: Dank dir wird mein Leben länger sein.
2: Emily setzte ihren Weg fort. Nach einer Weile kam sie an einem Haus vorbei. Vor dem Haus stand eine seltsame Frau, die wie eine böse Hexe aussah und sie anstarrte. Emily hatte solche Angst vor dieser Frau. Sie wollte sofort von dort verschwinden. Du brauchst keine Angst vor mir zu haben, mein Kind. Komm, ich hab dir was zu zeigen. Komm her. Emily ging neugierig auf die Frau zu. Mein Name ist Holle. Alle lieben mich sehr. Wenn du dich gut um mein kleines Haus kümmerst, kannst du so lange bleiben, wie du willst. Alles, was du tun musst, ist, jeden Morgen mein Bett mit Federn zu bedecken. Ich weiß sowieso nicht, wie ich nach Hause komme. Ich kann eine Weile bei dir bleiben. Emily kümmerte sich sehr gut um das Haus, wie Mutter Holle es wollte. Jeden Morgen, ohne sich zu langweilen, versäumte sie es nicht, das Bett von Frau Holle mit Federn zu bedecken. Mutter Holle liebte Emily sehr und so bereitete sie ihr abends sehr gute Mahlzeiten zu. So vergingen die Tage. Obwohl Emily hier sehr glücklich war, begann sie ihr richtiges Zuhause zu vermissen. Frau Holle, du weißt, dass ich dich sehr liebe, aber ich möchte jetzt nach Hause. Oh, Emily, ich bin so froh, dass du für mich gearbeitet hast und mich begleitet hast. Natürlich kannst du jetzt nach Hause gehen. Ich mache dir den Weg bereit.
4: Oh, danke, Frau Holle.
2: Frau Holle brachte Emily zu einer großen goldenen Tür. In dem Moment, als Emily durch diese Tür ging, war sie mit brandneuen Kleidern und Gold bedeckt. Ein kleines Geschenk an dich für die liebevolle Zusammenarbeit mit mir. Hier ist eine Häkelnadel und Kreuzstich, die du in den Brunnen geworfen hast.
4: Vielen Dank, Frau Holle. Du bist ein sehr guter Mensch.
2: Später bedeckte Mutter Holle Emilys Augen mit ihren Händen und bat sie, bis drei zu zählen. 1, 2, 3. Als Emily die Augen öffnete, fand sie sich vor ihrem Haus wieder.
3: Kikeriki! Emily ist zurück! Sie ist jetzt ein goldenes Mädchen!
2: Als sie Emily sahen, konnten ihre Mutter und ihre Schwester Emma ihre Überraschung

0: nicht verbergen.
1: Aber wie, aber wo? Wo hast du denn so ein schönes Kleid gefunden? Emma, sei still. Meine liebe Tochter, ich habe mir solche Sorgen um dich gemacht. Sag mir, wo hast du all diesen Goldschmuck denn gefunden?
0: Emily erklärte alles der Reihe nach. In diesem Moment dachte ihre Mutter, dass Emma dasselbe tun könnte. Sie schickte Emma gierig an den Rand des Brunnens. Emma warf das Kreuzstichmuster und die Häkelnadel in den Brunnen. Auch sie sprang ihnen hinterher. Als sie die Augen öffnete, befand sie sich in dem geheimnisvollen Garten, aus dem Emily gekommen war. Nachdem sie eine Weile gelaufen war, sah sie ein Kaninchen. Das Kaninchen bat Emma um Hilfe, um die Karotte aus dem Boden zu holen.
1: Oh, ich kann mir doch für ein Kaninchen nicht die Hände schmutzig machen, hä?
0: Emma ging weg, ohne dem Kaninchen zu helfen. Vor sich sah sie eine Rose, die zu vertrocknen drohte. Die Rose bat sie um Hilfe.
1: Ich kann dir kein Wasser geben, denn du hast Dorn und die könnten in meinen Händen stecken bleiben. Oh, das wäre schrecklich.
0: Emma ging, ohne der Rose zu helfen. Schließlich stieß sie auf das Haus von Frau Holle.
1: Ich habe gehört, Sie brauchen jemanden, der hier arbeitet. Sie könnten mir einen Job geben.
0: Frau Holle sagte Emma, was sie zu Hause zu tun hatte. Erinnere dich, jeden Morgen wirst du Federn auf mein Bett legen. Emma war mit allem einverstanden. Am ersten Tag arbeitete sie gut und legte die Federn ordentlich auf das Bett. Aber in den nächsten Tagen begann sie, die Arbeit zu meiden. Das Haus wurde von Tag zu Tag schmutziger und Emma kümmerte sich nicht um die Federn auf Frau Holles Bett. Frau Holle war wütend, als sie sah, dass Emma nicht wie versprochen arbeitete. Es ist nun Zeit für dich, endlich nach Hause zu gehen. Emma war überglücklich, als sie das hörte, denn sie wollte so schnell wie möglich zu Goldschmuck und schönen Kleidern kommen.
1: Ja, ich muss meinen Preis holen und nach Hause gehen.
0: Frau Holle brachte sie zum goldenen Tor. Als Emma durch das Tor ging, regnete es statt Gold Schlamm auf sie herab.
1: Was ist denn hier los? Was ist das?
0: Diese Tür hat kein Gold auf dich regnen lassen, weil du die Dinge nicht richtig gemacht hast. Jetzt zähle bis drei und geh nach Hause.
1: Eins, zwei, drei.
0: Dann fand sie sich im Garten ihres Hauses wieder. Als der Hahn sie sah, begann er zu krähen.
2: Kikeriki! Emma ist zurück. Sie ist jetzt ein Schlammmädchen. Kikeriki!
0: Ihre Mutter und ihre Schwester Emily waren schockiert, als sie sie im Schlamm sahen. Emma erzählte ihnen, dass diese schlammigen Kleider ihre Belohnung dafür waren, dass sie die Aufgaben, die Frau Holle ihr aufgetragen hatte, nicht richtig erledigt hatte. Von diesem Tag an verstand Emma, wie wichtig es ist, eine Aufgabe mit Liebe zu erledigen. Und sie würde klüger und fing an, Kreuzstiche zu machen, genau wie ihre ältere Schwester Emily. So lebten die beiden Schwestern ein glückliches Leben, indem sie gemeinsam Kreuzstiche herstellten und verkauften.
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0: Sie hat recht, Ranjan. Hör nicht auf mich.
1: Lausche lieber dem Dschungel. Hörst du ihn?
2: Ja, der Dschungel.
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1: Ein deutsches Märchen. Der Kaufmann von Venedig. In der schönen Stadt Venedig, da einst ein wohlhabender Kaufmann namens Antonio.
2: Hey Antonio.
3: Bassanio, lange nicht gesehen. Wie laufen die Vorbereitungen für die Hochzeit?
4: Herr Shylock, meine Schulden werden morgen zurückgezahlt. Versprochen. Ein Geschäft ist ein Geschäft und ein Versprechen. Du hast versprochen, das Geld bis heute zu bezahlen. Und wenn du nicht bezahlen kannst, hast du mir dein Wort gegeben, mir deinen Laden zu überlassen. Du hast nicht bezahlt, also gehört dein Laden mir.
5: Meine Schulden sind nur 50 Dukaten. Mein Laden ist viel mehr wert als das.
4: Daran hättest du denken sollen, bevor du mir deinen Laden verpfändet hast. Jetzt geh aus dem Weg.
3: Shylock, warte. Hier, die 50 Dukaten, die Marsanio dir schuldet.
4: Nein, warum sollte ich dein Geld nehmen? Marsanio sollte bis heute bezahlen.
3: Heute ist noch nicht vorbei, Shylock. Es sind noch Stunden bis zum Sonnenuntergang. Hier ist also das Geld. Lass deinen Laden in Ruhe. Oder ich werde mich beim Gericht über dich beschweren.
5: Antonio. Vielen Dank, Antonio. Ich werde es dir morgen zurückzahlen. Ich verspreche es.
3: Da bin ich sicher, Marsanio.
2: Antonio, du bist jemand. Der böse Shylock muss dich hassen, oder?
3: Vergiss ihn einfach. Sag mir, wie laufen deine Hochzeitsvorbereitungen?
2: In Ordnung. Ja, sie laufen gut. Ich danke dir.
3: Gibt es ein Problem, Bassanio?
2: Nein, nein, alles in Ordnung.
3: Du und ich sind Freunde. Sag mir, was ist los?
2: Ich hatte diese Woche etwas Geld erwartet, aber es wird erst in den nächsten 5 Monaten kommen. Und ich habe bereits Einkäufe getätigt, für die ich bezahlen muss.
3: Wie viel?
2: 3000 Dukaten.
3: Das ist eine Menge Geld.
2: Ich weiß, ich hatte den Ring für Portia gekauft und wir wollten ein Fest für 500 Arme feiern und ihnen Geschenke für unsere Hochzeit machen. Aber jetzt weiß ich nicht, was ich tun soll.
3: Das ist so edel, Bassanio. Ich hätte dir gerne das Geld geliehen. Aber selbst ich habe im Moment keine 3000 Dukaten. Aber meine Schiffe werden in 3 Monaten zurückkommen und ich werde dann Tausende von Dukaten haben.
2: Bis dahin ist es zu spät und die Hochzeit ist schon nächste Woche.
3: Ich habe vielleicht eine Idee. Komm mit mir.
4: Oh, dieser Antonio. Hätte er sich nicht eingemischt, hätte ich die Werkstatt für 500 Dukaten für 50 Dukaten bekommen. Mischt sich immer in meine Angelegenheiten ein. Eines Tages wirst du bezahlen, Antonio.
2: Nein, Antonio, das werde ich nicht zulassen, dass du Geld von Shylock annimmst. Du weißt, was für ein Betrüger er ist.
3: Es ist nur eine Frage von 3 Monaten, Bassanio. Sobald alle meine Schiffe zurück sind, werde ich 3000 Dukaten problemlos zurückzahlen können. Shylock?
4: Antonio?
3: Ich brauche etwas Geld.
4: Du? Du, der spendet, um meine Geschäfte zu ruinieren? Du brauchst Geld?
3: Du bist unfair, Shylock. Und das weißt du. Ich brauche 3000 Dukaten.
4: 3000 Dukaten? Das ist meine Chance, Antonio zu ruinieren und sich an ihm zu rächen für all die Male, die er mich beleidigt und meine Pläne verdorben hat. Gut, ich gebe dir das Geld ohne Zinsen. Aber wenn du nicht innerhalb von 3 Monaten den gesamten Betrag zurückzahlen kannst, wird alles, was dir gehört, zu meinem Eigentum. Abgemacht!
2: Das ist regelrechter Betrug, Shylock. Antonio, lass uns gehen.
3: Keine Sorge, Bassanio. Meine Schiffe sind in 3 Monaten zurück. Sie sind bereits von Afrika aus gestartet. Wir haben nichts zu befürchten. Du brauchst das Geld jetzt, Freundchen. Gut, ich stimme zu.
1: Bassanio machte sich Sorgen um Antonio. Er wusste, dass man Shylock nicht trauen konnte. Aber Antonio war zuversichtlich. Shylock gab ihm die 3000 Dukaten und Bassanio konnte nun seine Pläne für seine Hochzeit verwirklichen. Bassanio heiratete eine schöne, weise und intelligente junge Frau namens Portia. Er gab Portia den schönen Ring, den sie haben sollte. Und zusammen teilten Portia und Bassanio ihren Reichtum mit den Armen. Sie veranstalteten ein Fest für sie und gaben ihnen Geschenke der Nächstenliebe.
2: Danke, Antonio. Nichts davon wäre ohne dich möglich gewesen.
3: Komm schon, Bassanio. Wie könnte ich nicht bei einer so edlen Hochzeitsfeier helfen?
2: Nein, wirklich, Portia. Antonio riskiert alles, was er hat, nur um uns vom bösen Shylock 3000 Dukaten für die Hochzeit zu besorgen.
6: Was? Und du hast es zugelassen, Bassanio?
3: Keine Sorge, ihr beide. Wenn meine Schiffe vom Meer zurückkehren, werde ich viel Geld haben.
1: Monate vergingen. Bassanio und Portia waren sehr glücklich zusammen. Und Antonio war wie eine Familie für sie. Bald war es Zeit für Antonio, Shylocks Geld zurückzugeben.
7: Meister, es gibt eine Nachricht vom Gericht für dich.
3: Was in aller Welt?
2: Was ist das?
3: Nun, Shylock hat mich gebeten, morgen vor Gericht zu erscheinen, wo mir vorgeworfen wird, dass ich sein Geld nicht zurückgegeben habe.
2: Ist es denn schon Zeit?
3: Ich bin sicher, dass wir noch mindestens 10 weitere Tage bis zur Rückgabe des Geldes haben.
7: Vergib mir, Meister, aber darf ich etwas sagen?
3: Natürlich, Rebus. Was ist denn?
7: Herr Lord Shylock ist bekannt dafür, dass er oft Daten in seinen Verträgen ändert. Er hat vielleicht das Datum von 18 auf 8 geändert.
3: Was?
2: Wartet, Sie können ihn nicht so verhaften.
8: Er muss morgen vor Gericht erscheinen und Lord Shylock Sanders will, dass er verhaftet wird, damit er nicht wegläuft.
2: Antonio! Oh!
6: Was ist passiert? Es gab einen Sturm im Meer? Antonios Schiffe!
2: Ja! Die Schiffe. Aber Shylock wird nicht einen Tag länger warten. Und mit dieser Nachricht sieht es schlecht aus.
6: Nein, ich werde nicht zulassen, dass Antonio zu Schaden kommt. Geht zu ihm, Bassanio, und erzählt ihm nichts von dem Sturm. Sagt nichts. Es ist an der Zeit, dass Shylock eine Lektion erteilt wird. Ich werde als Anwalt von Antonio vor Gericht kommen.
2: Du? Wie denn?
6: Sei einfach bei deinem Freund und sag ihm nichts. Keine Sorge, ich lasse nicht zu, dass ihm etwas Schlimmes passiert. In Ordnung.
2: Ich vertraue dir.
1: Am nächsten Tag wurde Antonio vor dem Magistrat vor Gericht gebracht.
9: Meine Herren, was haben wir denn hier? Lord Shylock Sanders gegen Antonio Bacillus. Das Verfahren ist eröffnet.
10: Nun, der Fall ist ganz einfach, euer Ehren. Antonio schuldet mir 3000 Dukaten. Als ich ihm das Geld lieh, versprach er mir, dass, wenn er das Geld bis heute nicht zurückgibt, alles, was ihm gehört, mir gehören wird.
3: Er hat den Tag des Vertragsabschlusses gefälscht, Sir.
9: Ruhe, Herr Sanders, würden Sie mir bitte den Vertrag zeigen?
10: Hier ist er, euer Ehren.
9: Aber sicher, Herr Sanders, ist das Eigentum von Herrn Antonio viel mehr wert als 3000 Dukaten. Warum nehmen Sie sich nicht einfach das, was den Betrag deckt?
10: Tut mir leid, Sir. Antonio hat den Vertrag selbst unterzeichnet. Ein Wort ist ein Wort. Ein Vertrag ist ein Vertrag.
9: Herr Antonio, wie konnten Sie so einen absurden Vertrag nur unterschreiben? Herr Sanders, überdenken Sie es erneut. Das ist unmenschlich.
10: Das ist, euer Ehren, völlig legal. Und alles, worum ich bitte, ist, dass Antonio einen legal unterschriebenen Vertrag respektiert und sein Wort hält.
6: Herr Shylock Sanders hat recht, euer Ehren. Herr Antonio muss den Vertrag einhalten, den er selbst unterschrieben hat. Herr Thunders, gemäß Vertrag wird, wenn Herr Antonio heute nicht den erforderlichen Betrag bezahlt, alles, was ihm gehört, zu Ihrem Eigentum. Stimmt's?
10: Das ist richtig.
6: Und Sie wollen jetzt bei Ihrer Meinung bleiben?
10: Ganz genau. Ein Wort ist ein Wort und ein Vertrag ist ein Vertrag.
6: Sehr gut. Euer Ehren, damit werden alle Verluste von Herrn Antonio auf See Herrn Thunders gehören und von ihm getragen werden.
10: Verluste auf See?
6: Ja, sehen Sie selbst. Das kam gestern Abend an. Es gab einen großen Sturm an der Mittelmeerküste, wo seine Schiffe ankommen sollten. Sie werden die Verluste zu tragen haben, die in der Größenordnung von 20.000 Dukaten liegen könnten.
10: Auf keinen Fall! Niemals!
6: Wenn Sie sagen, dass Sie alles, was Herrn Antonio gehört, in aller Fairness besitzen sollen, bedeutet das auch alle Gewinne, Eigentum und die Verluste, die Herrn Antonio gehören.
10: Das ist Betrug, Euer Ehren!
6: Ein Wort ist ein Wort. Ein Vertrag ist ein Vertrag.
9: Der Anwalt hat recht. Sie werden alle Verluste von Herrn Antonio tragen müssen.
10: Ich verzichte auf die 3000 Dukaten. Ich will mein Geld nicht zurück oder den Vertrag.
9: Genug, Mr. Thunders. Ihr Verhalten beweist, dass Sie absichtlich einen Vertrag aufgesetzt haben, von dem Sie wussten, dass er unfair ist. Dies setzt ein ernsthaftes Fragezeichen für Ihre Ehrlichkeit und Integrität. Daher verbietet dieses Gericht Ihnen, weitere Verträge abzuschließen, bis alle Ihre Geschäfte gründlich untersucht worden sind. Bringt ihn weg, Offiziere.
3: Alle Schiffe auf See verloren?
2: Es gab einen Sturm. Komm einfach mit mir nach Hause, Antonio. Du brauchst etwas Ruhe.
1: Antonio war so traurig, vom Verlust seiner Schiffe zu hören. Bassanio brachte ihn nach Hause.
3: Alle Schiffe sind verloren.
2: Ja, ich habe Angst.
3: Warum lachst du?
2: Gib mir nur eine Minute.
3: Bassanio, wer war der Anwalt, der vor Gericht kam, um mich zu verteidigen?
2: Willst du ihn kennenlernen? Hier ist er, sie.
3: Porsche, das warst du.
6: Ja, und entschuldige den Verlust.
3: Was ist mit euch beiden los? Warum lacht ihr? Ich habe alle meine Schiffe verloren.
6: Nein, du hast nichts verloren.
3: Ein schrecklicher Sturm traf die Mittelmeerküste. Um 15 Uhr.
6: Das ist nur die halbe Botschaft. Die andere Hälfte ist hier.
3: Aber keine Sorge, Antonio, Sir. Wir verließen das Gebiet um 10 Uhr, lange bevor der Sturm kam. Alle deine Schiffe und Güter sind sicher. Deine Schiffe werden bis zum 20. diesen Monats in Venedig ankommen. Aber...
6: Wir zeigten Shylock nur die Hälfte der Nachricht. Auch der Magistrat wollte Shylock eine Lektion erteilen. Und so sagte er nichts, als ich Shylock nur Seite 1 der Nachricht zeigte. Nie wieder wird Shylock es wagen zu sagen, dass ein Geschäft ist, ein Vertrag ist.
3: Porsche, mein Freund Bassanio ist ein sehr glücklicher Mann, der eine weise, intelligente, mutige und rechtschaffende Frau wie dich geheiratet hat. Ich danke dir.
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Einen wunderschönen Dienstagabend wünsche euch hier aus dem Sendestudio Spreewald. Ja, und begrüße einige neue Radios, die heute mit zugeschaltet sind. Ich freue mich riesig, dass ihr mit dabei seid. Ja, hier aus dem Sendestudio Spreewald. Das ist da, wo die Gurken tief fliegen. Trotzdem, die sind verdammt lecker, die Spreewaldgurken. Ich sage euch.

0: Ich selbst bin 1968 geboren, also als wir 1983 hatten, war ich 15, wenn ich das richtig gerechnet habe. Ja doch, glaube ich, habe ich hingekriegt. Und ihr glaubt also, ich habe es voll miterlebt. Und zwar auch voll bewusst. Gerade in dem Alter ist man ja besonders Musik interessiert. So, und wir starten gleich mit den höchsten Neueinsteiger. Heute vor 43 Jahren stand Man at Work mit It's a Mistake als höchster Neueinsteiger auf Platz Nummer 43. Und das kommt von der australischen Band Man at Work und die sind ja mit Down Under 1981, haben sie ihren Durchbruch geschafft und It's a Mistake ist eigentlich ein, ja, ernster Song, soll man gar nicht meinen. Der ist relativ ja, mit Reggae und New Wave Sound verborgen und klingt auch ganz nett. Allerdings thematisiert er die Angst vor einem versehentlich ausgelösten Dritten Weltkrieg durch Fehlverhalten von Militärführern oder Politikern. Damals gab es halt diesen kalten Krieg zwischen der USA und der damaligen UdSSR, heutigen Russland. Ja, so hat es mal ausgesehen. Damit starten wir jetzt die Sendung. Ich wünsche euch jetzt viel Spaß in den kommenden 2 Stunden und auf wie geht's.
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0: Ja, das war Orchesters Manoeuvres in the Dark, kurz auch OMD gerne bezeichnet, mit dem Song Telegraph. Und vom OMD habe ich hier eine ganze Menge, ja, entweder CDs, aber größtenteils passend zu dem entsprechenden Alter halt noch Vinyl, und ich habe sehr viele Schallplatten hier liegen, viele, viele Maxi-Versionen, auch das gerade eben war zum Beispiel eine, und ich bin ein ganz großer Fan geworden von OMD, gerade durch den Song Made of Onion. Ich habe richtig Gänsehaut bekommen damals, als der Song angefangen hat, und bin ein riesen Fan von der Band geworden und eigentlich immer noch. Ja, Telegraph hat im Prinzip nichts anderes dargestellt, als dass die entsprechenden, die veraltete Technologie des Telegrafen als Metapher gedeutet wird für die moderne Medienlandschaft. Und genau das ist das, was eigentlich auch zum heutigen Jahr 2026 immer noch wunderbar passt. Zwar hat der Telegraph damit überhaupt nichts mehr zu tun, oder das Telegraph. Nichtsdestotrotz haben wir immer wieder modernere Medien, die uns hier die Richtung vorgeben, und ja, bedauerlicherweise auch KI. Ihr habt es vielleicht mitbekommen im Intro, KI ist durchaus auch bei mir in der Sendung mit dabei, aber nur was das Intro und was Jingles betrifft. Ich bin froh, dass die 80er Jahre mit KI noch nichts mit am Hut hatten, und ich bin auch ein ganz großer Gegner davon, wobei ich das in gewissen Bereichen für durchaus sinnvoll halte. Allerdings bei mir wird ihr in der Richtung, bis auf, wie gesagt, Jingles oder auch Intros, nichts in dieser Richtung hören, sondern immer nur das Original. Und da lege ich verdammt großen Wert drauf. Bin ja schließlich groß geworden in der Zeit. So, lang genug gequatscht. Weiter geht's bis zum nächsten Song. Wir kommen zur kanadischen Gruppe TransX, und die haben im Jahr 1982 den Song Living on Video rausgebracht. Der ist gefloppt, und ein Jahr später haben sie ihn halt noch einmal auf den Markt geworfen. Leicht verändert, und siehe da, schwuppdiwupp, wurde es ein Riesenerfolg. Ja, so kann es manchmal gehen. Textlich beschreibt der Song die Faszination und die sensorische Überlastung durch die damals boomende Bildschirm- und Videotechnologie, wie zum Beispiel Musikvideos. Das war ja damals was ganz Neues. VHS, das ist übrigens ein System von Videokassetten. Lasst es das von euren Eltern erzählen, solltet ihr nicht in dem Alter bzw. in dem Jahrgang gelebt haben. Oder auch Arcade-Videospiele. Ich glaube, damit kann der ein oder andere Jüngere auch was anfangen. Aber das war damals ganz, ganz große Mode. Und ich sage euch damals noch, ich bin in die Kaufhäuser damals. Gab es den Kaufhof? Ich weiß, das ist mal Reklame. Das sind wir auch gerade im Moment ziemlich egal. Rein in den Laden, dann ging halt so eine Treppe runter, und rechts in der Nische, da stand so ein großer Kasten, und dann gab es diese Arcade-Spiele mit Donkey Kong und all so ein Zeug. Ich habe es geliebt. Jedes Mal muss man halt eine D-Mark, ne? Ich bin Wessi, einwerfen, und dann konnte man da loslegen. Und so war das damals. Heutzutage hat man die Konsole zu Hause stehen. Nun gut, egal. Machen wir weiter mit TransX.
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0: Another Life ist der größte und international höchst erfolgreichste Hit des italienischen Musikprojekts Cano. Ja, Another Life heißt ein anderes Leben und der Text handelt von Sehnsucht, Einsamkeit und verpassten Chancen in einer Beziehung. Zeilen wie Another Life, Another Lover, Where in the World Do Lonely Dreams Ever Go? Drücken die melancholische Hoffnung aus, in einem anderen Leben oder mit jemand anderem das große Glück zu finden. Wir kommen jetzt zum größten und kommerziell erfolgreichsten Hit der britischen Synthie-Pop-Band Heaven 17. Und viele denken schon an den Titel und ja, ihr habt recht, es ist tatsächlich Temptation. Und der Song gilt als absolutes Meisterwerk des New Wave und Synthie-Pop-Genres, da er elektronische Beats perfekt mit Soul und Gospel kombinierte.
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0: Ach, was ein geiler Song, oder? Michael Jackson, Wannabe, Starting Something, und erst damals mit diesem Titel der Eröffnungstrack zu seinem größten Erfolgsalbum Thriller gewesen. Damit startete dieses Album und spätestens nach dem ersten Titel hatte man schon eine richtig gute Laune gehabt. Übrigens gibt es eine ganz besondere Verbindung dort in diesem Song. Vielleicht habt ihr es ja rausgehört oder achtet vielleicht beim nächsten Mal drauf, wenn ihr den Song mal wieder hören sollte. Der Song erwähnt im Text nämlich eine schwangere Frau namens Billie Jean. Ja, damit schlägt das Lied eine direkte Brücke zu Jacksons anderem Mega-Hit auf demselben Album, also Billie Jean, auch auf dem Album Thriller. So, weiter geht's mit der Gruppe ELO, respektive Electric Light Orchestra, und ich habe die energiegeladene Single Rock'n'Roll is King für euch jetzt auf dem virtuellen Plattenteller-Legern. Der Song ist eine beschwingte, treibende Hommage an den klassischen Rockabilly und Rock'n'Roll der 50er Jahre, untermauert mit dem typischen dichten ELO-Produktionsstil. Ich liebe diesen Song.
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0: Ja, selten gehört die Langfassung von Breakaway und Tracy Allman. Das war der sogenannte Monitor-Mix. War übrigens die erfolgreiche Debütsingle der britisch-amerikanischen Schauspielerin und Komikerin Tracy Allman. Und ja, die hatte tatsächlich aus diesem Song ein Cover gemacht. Viele wissen gar nicht, dass das im Original bereits schon im Jahr 1964 gegeben hat, und zwar von der Soul-Sängerin Irma Thomas. Ja, und Tracy Allman hat dann diesen Song ein wenig Tempo hinzugefügt und unterlegte es mit typischen Handclaps, das sind Dinge hier, genau die, und verpasste dem Song einen extrem eingängigen Girl-Group-Pop-Anstrich im Stile Motowns. Und ja, der machte aber sowas von richtig guter Laune. So, jetzt gehen wir in eine völlig andere Richtung. Der Song, den jetzt kommt, ist eine Mischung aus Samson, Synthie-Pop, Soul und Jazz in einer der ultimativen Balladen der 80er Jahre, die ihr jetzt zu hören bekommt. Die Synthie-Pop-Band Spandau Ballet mit ihrem weltweit größten und bekanntesten Hit True.
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Benno Belli mit True. Ja, wir sind mittlerweile in der zweiten Stunde angekommen. 19 Uhr und knapp 3 Minuten habe ich bei mir auf der Uhr stehen und wir senden natürlich live und auch das eine oder andere Versprecherli, was ich mir geleistet habe in der Sendung, ja, das ist halt live. Da passiert dann nun mal und das kann man nicht einfach so wegschnibbeln, aber das ist mir lieber so, als wenn ich irgendwelche Aufzeichnungen bringe, wie bei dem ein oder anderen ja, Stück, was so zu hören ist im Radio, ganz allgemein gemeint. So, wir sind angekommen in der zweiten Stunde und haben jetzt den Aufsteiger der Woche. Der hat mal eben 41 Plätze von der 55 auf die 14 hochgeschossen ist er. Und das ist die Gruppe Geier Sturzfluch und nee, nicht Bruttosozialprodukt, das war nämlich 82. Ein Jahr später kam Besuchen Sie Europa. Solange es noch steht. Und ein sehr ernster Hintergrund hat man gerade am Anfang der Sendung auch gehabt bei dem höchsten Neueinsteiger. Ja, ganz kurios eigentlich, dass genau die beiden Titel das gleiche Thema behandeln, den Kalten Krieg und ja, das Wettrüsten zwischen den USA und der ehemaligen UdSSR. Ja, ein lustiger, spaßiger Song letztendlich mit einem verdammt ernsten Thema.

0: Woo! Ja, Wham! The Bad Boys, ein energiegeladenes Single des britischen Popduos Wham, bestehend aus George Michael und Andrew Ridgeley. Ja, das waren damals Idole. Ich kann euch jetzt nicht sagen, also speziell das viele Alben von denen, die sie rausgebracht haben, waren richtige Kracher und das kam hier übrigens aus dem extrem erfolgreichen Debütalbum Fantastic, dieses Stück, und hatte großen internationalen Erfolg gelandet. Der Song thematisierte den klassischen Generationenkonflikt zwischen einem rebellischen Teenager und seinen besorgten Eltern. Klingt irgendwie nach aktuell, oder? Ja, und der nächste Song, der klingt noch viel aktueller. Da geht's nämlich um das Klima und um den Klimawandel und den Umweltaktivismus. Und wir sind hier im Jahr 1983, also heute vor 43 Jahren. Und ja, da war dieser Song bereits ein sehr aktueller Hit und der würde wunderbar in die heutige Zeit zählen. In die heutige Zeit zählen, ganz genau. Es geht um den neuen deutschen Weltstar Peter Schilling, der ja mit Major Tom einen riesen Hit gelandet hatte. Ihr habt den Song, und darauf beziehe ich mich jetzt, den Song Die Wüste lebt, Alarmsignal rausgebracht und hat damit bewiesen, dass er sich nicht nur um ein One-Hit-Wonder gehandelt hatte, sondern durchaus auch erfolgreiche andere Titel durch Texte. Ja, der Text, der von Die Wüste lebt, beschreibt ein Ende, beziehungsweise eine Erde, so muss ich sagen, die Zerstörung durch die Menschheit endgültig satt hat. Nach vielen tausend Jahren hat die Erde nun die Menschen satt, so heißt es im Song, die Atmosphäre aufgibt und die technisierte Zivilisation kollabieren lässt. Ja, vielleicht erleben wir das. Wir hoffen es nicht.
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0: Huch, da ist ja irgendwas schiefgelaufen. Also da muss ich nochmal ran an den Titel. Da ist irgendwie, ja, da fehlte was offensichtlich. Nun gut, Every Breath You Take, der mit Abstand größte und weltweit bekannteste Hit der britischen Rockband The Police. Der Song gilt als absolute Signature-Melodie des Trios und brachte Frontman Sting im Jahr 84 gleich zwei Grammy Awards ein, unter anderem für den Song des Jahres. Einer der erfolgreichsten und prägendsten Hits von David Bowie aus seiner kommerziellen, extrem erfolgreichen Let's Dance-Ära war China Girl, und der Song, der wurde von ihm ursprünglich bereits im Jahr 1977 geschrieben, und zwar für seinen engen Freund Iggy Pop, und der hat dieses Stück dann auch auf seinem Album The Idiot veröffentlicht. Im Jahr 1977 hat damit allerdings wenig Erfolg gehabt, und so hat David Bowie ihn versucht, dann noch einmal aus seinen massiven finanziellen Schwierigkeiten zu retten und hat diesen Song selbst nochmal neu aufgenommen, etwas in einem modernen Popgewand gesteckt und hat damit einen riesen Erfolg gelandet.
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0: Flashdance, what a feeling, ist der weltberühmte Titelsong des Kultfilms Flashdance und der größte Meilenstein in der Karriere der US-amerikanischen Sängerin und Schauspielerin Irene Cara. Der energiegeladene Dance-Pop-Track avancierte zur Hymne einer ganzen Generation. Ich kann euch sagen, das war wirklich so irre, was da abgelaufen ist. Und wurde 1984 mit dem Oscar für den besten Filmsong sowie einem Grammy Award ausgezeichnet. Übrigens wurde der Song von keinem geringeren als Giorgio Moroder komponiert. Africa ist ein Song, den Rose Lawrence im Jahr 1982 in Frankreich rausgebracht hat, halt auch in französischer Sprache. Und sie war selbst so überrascht über ihren großen Erfolg, dass sie ein Jahr später den Song, also genau gesagt im März 1983, in einer englischen Fassung noch einmal auf den Markt geworfen hat. Ja, und der war durchaus erfolgreich. Den hören wir nämlich jetzt.
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1: Ja, als irgendwas. Kurodo-Düse im Sauseschritt ist der mit Abstand größte und legendärste Hit der österreichischen Formation Tauchen Prokopetz, besser bekannt unter dem Projektnamen Dörf. Der Song gilt als einer der unangefochtenen Höhepunkte und gleichzeitig als einer der letzten großen Geniestreiche der neuen deutschen Welle. Und ich habe auch einen persönlichen Bezug zu diesem Stück und ich habe ja damals zu der Zeit schon einige Singles und auch Langspielplatten gekauft. Allerdings war das hier gerade meine allererste Maxi-Single. Ich kann mich doch so genau dran erinnern, als wäre es gestern gewesen. Ja, das war die erste Maxi, die ich damals gekauft habe und vielen, vielen, die folgen wollten, ja. So, machen wir weiter mit Moonlight Shadow, eine weltweit größte und erfolgreichste Single-Hit des britischen Multi-Instrumentalisten und Komponisten Mike Oldfield. Der Track stammte aus Oldfields extrem populären Album Crisis. Das absolute Markenzeichen des Songs ist der glasklare, engelsgleiche Gesang der schottischen Sängerin Maggie Reilly. Oldfield hatte bereits zuvor mit ihr gearbeitet, doch mit Moonlight Shadow schufen die beiden ein perfekt harmonisiertes Meisterwerk.
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0: Moonlight Shadow von Mike Oldfield, die Nummer 1, ist eine, ja, Interpret, der viele, viele Jahre Popmusik geschrieben hat, Rockmusik vor allen Dingen geschrieben hat und hier wohl seinen erfolgreichsten Song, nicht nur, es ist sein erfolgreichster Song aller Zeiten gewesen, Baby Jane von Rod Stewart, stand heute vor 43 Jahren auf Platz Nummer 1. Bevor wir den hören, möchte ich mich jetzt von euch verabschieden. Vielen Dank fürs zahlreiche Einschalten. Würde mich freuen, wenn ihr in der kommenden Woche Dienstag ab 18 Uhr wieder einschalten würdet, wenn es wieder heißt, die Retro-Hits der 80er. Und da haben wir dann den 4. August und wir springen dann genau 40 Jahre zurück und ja, rechnen kann ich. Und zwar landen wir da im Jahr 1986 und da erwartet euch auch eine ganze Menge toller Mucke und ich würde mich freuen, wenn ihr wieder einschalten würdet. Bis dahin wünsche ich euch jetzt noch einen schönen Dienstagabend. Passt auf euch auf. Die kommenden zwei Tage werden verdammt heiß werden hier in Deutschland, speziell der Donnerstag. Und ja, viel trinken und passt auf euch auf, wie gesagt. So, ich sage hier auch zum Studio Spreewald, winke, winke, bye, bye und bis zum nächsten Mal. Euer Moderator Bernie. Tschüssi.
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3: So, Röhrig, Finger weg da an. Was soll ich sagen? Dienstagabend, es ist genau 20 Uhr. Music, just for fun, einen wunderschönen guten Abend.

kleine Info, falls es jetzt Samstag ist, hört ihr die Wiederholung, dann haben wir es jetzt 18 Uhr. Nichtsdestotrotz geht einen wunderschönen guten Abend raus an alle, die schon eingeschaltet haben, an alle, die noch einschalten werden. Und ich hoffe, die nächsten zwei Stunden haben wir ein bisschen Spaß zusammen.

Das gibt's heute Abend auf die Ohren. Ich sehe Musik von Lutricia McNeil. Von Mojo. Black Eyed Peas, Prezioso, alles sowas sehe ich hier gerade in der Playlist. In welcher Reihenfolge das kommt, lasst euch einfach überraschen.

0: Sowas ist mir lange nicht passiert. Aber ganz egal, das ist eben live. Schönes Intro. Bad Company heißt das Ding. Purple Disco Machine. Musik live aus Dresden. Und Freunde, ich glaube, ab morgen soll das hier in Deutschland bei uns wieder richtig warm werden. So weit über 30 Grad und ja, ich würde mal sagen, das muss doch nicht sein, oder? Wir starten durch.
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0: Ich hoffe nur, bei uns hier oben im Norden wird das nicht so doll mit der Wärme ab morgen. Wie es bei euch da unten im Süden aussieht, keine Ahnung. Mit 36 Grad die Zweiraumwohnung. Wir haben ein paar Verbrauchertipps am Start jetzt.
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0: Und damit geht's weiter mit einem Track aus dem Jahre 2002. Latricia McNeil aus dem Album Metroplex. Weltweiter Erfolg mit diesem Track hatte sie. Here's Perfect Love.

Musik aus dem August 2002. Latricia, McNeil, Perfect Love. So, weiter geht's mit einem Doppelpack. Aus dem Jahre 2001 und danach einer aus dem Jahre 99. Das erste Ding kommt von Ingrid und das zweite ist von wem auch sonst, Jennifer Lopez. 2A for 2.

Jennifer Lopez 1999, Waiting for Tonight. Und ich sehe gerade hier oben, bei uns im Norden auf jeden Fall, von Oldenburg bis Neubrandenburg, Schwerin, Rostock, Hamburg, Kiel, Flensburg, Heide, alles über 30 Grad morgen. Das ist kein Wohlfühlwetter mehr für mich, nein. Life is a mystery. Everyone must stand alone. Das ist nicht Madonna, nein, das ist ein Cover aus dem Jahre 2002 von Madhouse. Aber heißen tut das Ding genauso. Like a Prayer. Dienstagabend, Music Just for Fun, das Ganze live. Oder eben am Samstag ab 18 Uhr die Wiederholung.

French House von Daft Punk. Wer kennt es nicht? One More Time. Ganz aus dem gleichnamigen Album aus dem Jahre 2000. Egal, bleiben wir im Jahr 2000 ein bisschen hausig. Haben wir auch lange nicht gemacht. Auch das ist eine Scheibe, die eigentlich jeder kennt. Auf jeden Fall aus dem Airplay von damals. Das ist Musik von Mojo. Auch ebenfalls Musik aus Frankreich. Auf geht's, hier ist...

Zwei Tracks aus den Frankreichs Hitschmieden. Mojo Lady gerade gehört. Davor Daft Punk. One More Time. Weiter geht's ein bisschen vorwärts. Aus dem Jahre 2006 kommt diese Scheibe The Dome. Of Summer hieß das Ding. Dr. Pressure, Mashup Song von Milo in Miami Sound Machine. Erschien am 5. September 2005. 2006 ist in die Charts gekommen.

0: Drop the Pressure von Milo and Dark the Beat von Miami Sound Machine. Was soll ich sagen? Die halbe Stunde ist schon wieder um. Die nächsten Verbrauchertipps stehen an und danach geht's noch mit einer Scheibe erstmal weiter, die ein bisschen, ja, partyhausig, wie auch immer wird.
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0: Ich glaube, auch zu diesem Intro brauche ich nicht groß irgendwas sagen. Musik von Eric Price. Aus dem Jahre 2004, das Original. Stammt natürlich aus den 80ern von Steve Winwood. Valerie. Und da hat er das Ganze mal ein bisschen umgebaut und neu aufgenommen. Eric Price, hier ist Call on Me.

Also ich weiß nicht, wie es bei euch aussieht oder sich anhört, aber meine Kopfhörer, die ballern ganz ordentlich. Musik aus Schweden ist das. Eric Sheridan Price, 1670 in Täby, in Schweden geboren. Call on me. Ja, das Ganze stammt aus dem Album The End. Wir sind noch lange nicht am Ende. Musik von den Black Eyed Peas. 2009. I got a feeling.

So, dann sagen wir mal schöne Grüße Richtung Stralsund. Und genau so sieht das aus, wenn einer von euch vom Server fliegt. Ja, Vorführeffekt nicht gewollt, aber leider passiert. Ich entschuldige mich dafür. The Black Eyed Peas. Musik aus Amerika. Aus dem Jahre 2009. I got a feeling.

0: 1999, also genau 10 Jahre früher, kam diese Scheibe hier in Italien auf den Markt und ist auch bei uns in ganz Europa eigentlich sehr, sehr, sehr bekannt geworden. Jedenfalls in den Clubs oder wie wir damals noch sagten, in der Disse, in der Diskothek, erschienen am 20. April 1999. Das ist Prezioso featuring Marvin.
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0: 17 Wochen waren sie bei uns in den Charts. Maximal haben sie damit Platz 6 erreicht.

Die 18s aus Schweden, aus dem Jahre 2000. Upside Down. Von dem Album Teen Spirits. Wir gehen nochmal über die großen Teich nach Amerika.

0: Kelly Clarkson aus dem Album Breakaway 2005. Since You've Been Gone. Richtig schönes, rockiges Ding, aber bevor die erste Stunde gleich ausklingt, lassen wir sie ein bisschen ruhiger ausklingen. Ich habe da mal einen Titel rausgesucht, ja, der kommt schon aus dem Jahre 2013, aber egal. Ich finde ihn nicht schlecht. Avicii.
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0: Danach kommt noch einer. Hey.

Danach gibt's noch eine ruhige eine Scheibe von Green Day. Und dann starten wir in die zweite Stunde Music Just for Fun am heutigen Dienstagabend. Oder bei der Wiederholung am Samstag.

0: Green Day aus dem Studioalbum American Idiot. Ja, da kenne ich noch einen von, der sitzt gerade an der Regierung, aber das ist eine andere Geschichte. 2004 war das. Erschien am 17. September des Jahres. When September Ends. Und ich würde mal sagen, wir starten jetzt in die zweite Stunde im Music Just Fun am heutigen Abend.
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0: Ganz genau, und das Ganze sogar live. Und wir starten weiter durch. Ein bisschen rockiger bleibt es erstmal noch für diesen Titel. Aus dem Jahre 2000, das ist Wheatus. Ja, der jugendliche Drecksack, The Teenage Dirtbag, da kenne ich auch einige von, glaubt mir, Leute.

0: Musik von Wheatus aus dem Jahre 2000, erschienen am 17. Juli des Jahres. Erste Single-Auskopplung aus ihrem Debütalbum Wheatus. The Teenage Dirtbag. So, jetzt haben wir gleich noch ein paar Verbrauchertipps. Und dann geht's weiter mit Musik aus der Schweiz.
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Musik aus der Schweiz von DJ Bobo, das Ganze damals 2001 live eingesungen von Irene Cara. Genau, Flashdance oder was war das noch? Keine Ahnung. What a feeling.

Musik aus Deutschland, Blue Lagoon, Break My Stride aus dem Jahre 2004. Das Original kommt natürlich aus dem Jahre 83 von Matthew Wilder. Und die beiden gecoverten Versionen, wie zum Beispiel dieses hier von Blue Lagoon oder auch aus Österreich aus dem Jahre 96 von Unique Tool, waren erfolgreicher als das Original tatsächlich. So, von Deutschland machen wir einen kleinen Schlenker rüber nach Belgien, genau. Musik aus dem Jahre 2006 ist das diesmal. Crossroads heißt das Album. Ach, und Melodie kennt jeder. Hier ist Silver.

Ganze nennt sich Vocal Trance. Ob man das heute noch so nennen würde, weiß ich nicht. Erschien am 5. April 2006. Frontsängerin Sylvie DeBee. Silver. Lay All Your Love on Me. Wo das herkommt, muss ich, glaube ich, nicht sagen, oder? Und wer aus der Zeit kommt, wird auch die ersten Klänge dieses Intros schon erkennen. 1999 war das, Musik aus Deutschland. Nicole Schaft aus Lünen. 1975 ist sie geboren.

Tja, Freunde, wer in dieser Zeit, so wie ich schon aktiv war, der weiß nur eins. Love Parade lässt grüßen. Love You More, das ist Musik von Roller Girl.

Love You More, Roller Girl. Und wie ihr schon festgestellt habt, sind wir Ende der 90er, Anfang der 2000er überwegs und überwiegend unterwegs heute. Und das um kurz nach neun am Dienstagabend. Ach nee, Entschuldigung, kurz nach 19 Uhr am Samstagabend. Ja, dann hört ihr die Wiederholung jetzt. Ganz genau so ist es. Wir bleiben im Jahr 2000. Musik aus Frankreich, glaube ich, kommen die her. Deutsch-französische Popband, ganz genau. Lange nicht gehört und doch wieder erkannt. Das ist French Affair.

auch wenn La Bouche französisch ist und der Mund heißt, es ist trotzdem keine französische Band, nein. Das ist eine deutsch-amerikanische Eurodance-Duo. Das Ganze erschien auf ihr als zweite Single-Auskopplung aus ihrem Debütalbum Sweet Dreams am 2. März 1995. Be My Lover, La Bouche. So, wir gehen nochmal wieder einen Tick weiter. 11 Jahre später kam das Ding hier und das ist Musik von einer dreiköpfigen Popband aus Deutschland. Ach ja, wer kennt das noch? Die Doku Star-Tagebuch aus dem Jahre 2005. Das ist Yumi.

zusammengestellt damals im Jahre 2006 von Super RTL. Yumi, gimme, gimme, gimme. Ob sie selber gesungen haben, ich habe keine Ahnung. Ich muss auch ganz ehrlich gestehen, ich habe die Serie damals oder diese Daily Soap, was es war, nie gesehen. Das war überhaupt nicht meine Welt und ist es auch heute nicht, ganz ehrlich gesagt. Erinnert ihr euch noch im Jahre 2006 an den Eurovision Song Contest? Da ist die nächste Band für Deutschland angetreten. Platz 14 haben sie damals erreicht, zusammen mit Norwegen. Und die Sängerin, eine ganz, ganz, ganz bekannte Sängerin, Jane Comerford, hat das Ding nicht nur gesungen, auch geschrieben. Und ihr werdet es nicht glauben, aber wer saß damit am Schlagzeug? Ganz genau, Ditsche himself, Olli Dittrich. Das ist Texas Lightning.

0: das geht so ein bisschen in Richtung Country-Style. Texas Lightning, No No Never. 36 Punkte haben sie dafür beim Eurovision Song Contest 2006 bekommen. Mehr als heutzutage, glaube ich, wenn ich das so richtig hier verfolgt habe. Ach ja, was soll's. Das ist live.
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0: So, weiter geht's. Musik aus Dänemark. Die letzte halbe Stunde ist angebrochen. Safri Duo.

Musikerszene mag Safri Duo Play the Life aus dem Jahre 2000. Wer kennt das Getrommel nicht? Ach du da hinten, alles klar, setzen 6. Wir bleiben noch kurz im Jahre 2000. Eins kommt noch und dann werden wir auch ein bisschen ruhiger. Ebenfalls aus dem Jahre 2000, Public Domain. Musik aus Großbritannien. Das ist Operation Blade.

0: Das Single war Platz 5 in Großbritannien. In Australien erreichte diese Single sogar Platin-Status. Public Domain, Operation Blade. So, jetzt haben wir genug rumgetrümmert heute Abend. Jetzt werden wir mal wieder ein bisschen ruhiger und treten auf die Notbremse. Musik aus dem Jahre 2005 kommt genau jetzt, wenn ich hier diesen Knopf betätige.
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0: Genau, das ist Musik aus Amerika. 28 Wochen war sie in den Charts bei uns in Deutschland und damit sogar auf Platz 1. 17. Oktober 2005 ist es erschienen. Hier ist Madonna, hier ist Hang Up. Oh genau, genau einen Takt zu früh reingelabert. Auf geht's! Ja!

0: Klassiker aus Amerika, Madonna, Hang Up 2005. Und wir machen jetzt gleich einen kleinen Ausflug. Wir gehen mal rüber nach Rumänien. Das Ding ist im Jahre 2003 erschienen und auch hier 14 Wochen Platz 1 gewesen in Deutschland. Ich glaube, ihr ahnt schon, was es ist.
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0: Genau, erfolgreichste Single der Jahrescharts 2004. Das ist Musik von Ozone.

Musik aus Rumänien, ganz genau aus Moldau. Ozone. Gabri Ponte hat das Ding in Italien damals auch nochmal produziert, mit einer anderen Sängerin dabei. Aber die haben es wirklich als Original zuerst rausgebracht. Der Ragestar Dean Tay. So, auf geht's nach Amerika. Ganz genau gesagt nach New York. Tada heißt das Album, 2006 erschienen. Und ich glaube, das Ding kennt auch jeder aus dem Airplay. Das sind die Skissor Sisters. I don't feel like dancing.

Don't Feel Like Dancing. Skizzle Sisters aus dem Jahre 2006. Ich glaube, die letzte Scheibe werden wir nicht mehr ganz ausgespielt kriegen, ja? Vor dem Outro. 2006. Bob Sinclair.

ich sehe schon, das passt nicht mehr wirklich. Ich muss den Stream Punkt 22 Uhr frei machen. Aber ach, was soll's, irgendwas ist ja immer. Ich freue mich wirklich, dass ihr eingeschaltet habt und dass ihr dabei gewesen seid bis jetzt heute Abend. Und oh, was soll ich sagen? Das war's wieder mal fast für heute Abend mit Music Just for Fun. Aus dem hohen Norden, aus der Nähe von Hamburg, aus Winsen an der Luhe, sagt winke, winke, tschüss und bye-bye, der Heiko. Wie gesagt, Samstagabend gibt's die Wiederholung. Aber heute Abend ist noch nicht Schluss. Nein, bei mir und bei uns hier geht's noch weiter mit dem Nachtexpress aus Bremen, mit dem grauen Harald aus der Schnitzelfarm. Morgen Abend gibt's das Bergfest ab 20 Uhr. Donnerstagabend live aus der Geriatrie die Retro-Charts mit meinem Nachbarn, mit dem Thomas. Freitagabend ab 18 Uhr das Wochenende mit Sabine live aus Franken. Dann haben wir Samstag noch Moin Moin und die Fußballshow am Nachmittag. Sonntag gibt's den Wachermacher wieder, wenn nichts dazwischen kommt, vorausgesetzt. Montag die Kult 80er, 22 Uhr den Chartbreaker und Dienstagabend, wenn nichts dazwischen kommt, bin ich dann schon wieder für euch da. So schnell kann eine Woche vergehen, ja. Aber nichtsdestotrotz, ich verabschiede mich noch mit einem letzten Titel heute Abend und der kommt aus dem Jahre 2014. Gehen wir mal ein bisschen weiter hoch, aus Hamburg kommen sie. Und sie waren damals in dem Bundesvision Song Contest aus, weiß ich jetzt gar nicht welches Bundesland, aber die Gewinner. Tschüss, bye bye. Bis nächste Woche, sagt der Heiko. Und hier kommt Revolverheld. Lass uns gehen. Sinnbildlich gesprochen und tschüss.

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